0: wealth surfaced and some were determined to hold on to it.
1: Da sind drei Leute bei uns auf die Idee gekommen, dass man doch irgendwo eine Reserve anlegen muss.
0: How do you stash away billions? The deeper you dig, the darker it gets.